0: Lème de neige.
1: Gentil.
0: Mountain sob.
1: Gentil.
0: Ankle breaker.
1: 22.
0: Erazo dust.
1: 22.
0: Schnamister flocken.
1: 24.
0: Terra blizzard.
1: 25.
0: Qualissimo.
1: 26.
0: Vanilla swarm.
1: 27.
0: Icy skid scheme.
1: 28.